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Ich weiß nicht, wenn der Verkauf kein Mensch ist. Ich weiß nicht, ich muss selber, ich kaufe mir nicht selber, nicht ratlos. Nein, der andere.